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0: und Saisonkarten für Vierbeiner. Die USA haben den 52. Jahrestag ihrer Unabhängigkeit gefeiert. Im ganzen Land fanden Paraden, Feuerwerke und Festveranstaltungen statt. Präsident Donald Trump erhielt Glückwünsche aus aller Welt. In Washington musste eine große Parade wegen der Hitze allerdings abgesagt werden. Und Sport. Fußball-WM. Frankreich hat das Achtelfinale gegen Paraguay knapp mit 1:0 gewonnen. Marokko setzte sich überraschend klar mit 3:0 gegen Kanada durch. Bereits zuvor qualifizierte sich Argentinien mit einem 3:2 nach der Verlängerung gegen Kap Verde und Kolumbien mit einem 1:0 gegen Ghana. Ägypten ist im Elfmeterschießen 2:0 weiter. Heute stehen weitere Begegnungen am Programm: Brasilien gegen Norwegen und Mexiko gegen England. Schönen guten Morgen, damit weiter zum Wetter für das schönste Bundesland Österreichs. Da gibt's Wolken und Regen im Mix. Wie schaut das Ganze aus? Vormittag haben wir noch viel Wolken, bisschen Sonnenschein, die Sonne blinzelt immer wieder durch. Am Nachmittag dann können am späten einzelne Gewitter auftreten und einzelne Regenschauer auch. Die halten sich dann bis Montag früh durch, bis zum Vormittag, bis zum Mittag. Dann am Nachmittag kreist's da auf, da haben wir 24 Grad am Programm. Und am Dienstag gibt's wieder Sonne und Wolken im Mix bei 29.
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0: 7:07. Schönen guten Morgen auf die Straßen. Die aktuellsten Informationen aus dem Antenne-Verkehrszentrum gibt's hier von uns. Wir haben aktuell eine Meldung für die A1, für die Südautobahn in beiden Richtungen. Und zwar ist die Abfahrt Wallersee-Eugendorf gesperrt. Das Ganze noch bis Montag. Die Auf- und Abfahrt ist gesperrt, das muss man dazu sagen. Hier bitte eine andere Ausweichroute einbauen. Sonst liegt uns nichts vor. Falls ihr noch Stau- oder Blitzinformationen habt für heute, ja, für heute früh schon, dann einfach anrufen. Die Nummer ist kostenlos unter 0800 101 201. Gute Fahrt.
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0: Mit mir, ich bin Gernot Wachanik und habe jetzt schon das Café-Everl in der Hand und freue mich jetzt auf Musik zum Aufstehen von Lady Gaga und Bruno Mars. I'm gonna be next to you. Da kann man schon mitsingen beim Frühstück. Dann haben wir Alice Merton mit Roots. Und vorneweg gibt's von mir immer eine spezielle Moderation zu dem Song. Was einem vom Austria in Österreich ist, ist dieser Song für Elton John, ja, oder für viele Engländer auf der Insel. Made in England zum Aufstehen um 7:03. Schönen guten Morgen, Salzburg, mit diesem 90er.

0: Die musikalische Umarmung zum Aufstehen, Kamerad, und Hug Yourself. Schönen guten Morgen am Sonntag. Wir sind mittendrin. Ja, in einem relaxten Tag. Das Wetter wird halt nicht so berauschend werden. Die Sonne, Wolken spielen da ein bisschen mit. Ja, aber sonst ist alles klar und gerichtet. Unsere Kinder, ja, die haben nämlich bald Ferien. Und da stellt sich natürlich jetzt schon die Frage, was werdet ihr denn machen, wenn dann jeden Tag frei ist?
1: In die Ferien tue ich gern mit meinen Freunden spielen, Playstation spielen. Ich tue viele Sachen.
2: Wenn es schön wird, gehe ich vielleicht ins Hallenbad.
3: Ich fahre Urlaub.
4: Ich treffe mich mit Freundinnen.
5: Viel spielen.
6: Ich gehe Skifahren in die Ferien.
7: Also vielleicht gehe ich dann zu Hanna. Und sonst weiß ich noch nicht.
8: Skifahren.
0: Ja, da gibt es einiges, was man erleben kann in den Ferien natürlich. Ja, mit dabei natürlich auch der Soundtrack von Antenne Salzburg, wenn man wollt. Jetzt wünscht man ja schon mal eine schöne letzte Schulwoche. Und natürlich viel Spaß mit der Musik zum Aufstehen hier von Antenne Salzburg. Erasure, Sometimes. 7.18 Uhr, ja. Einige werden auch müde sein von den gestrigen Fußballspielen, die wir bei der WM geschaut haben. Wiederum andere werden beim Kaffee sitzen. Ich nehme meine Tasse in die Hand und sage guten Morgen Salzburg. Servus.

0: Die Boyband von Justin Timberlake zum Aufstehen. Gleich bei uns zu Gast eine Mädels-Big Band. TLC, No Scrubs, gibt's gleich ganz ausgespielt zum Aufstehen am Sonntag. Schönen guten Morgen mit Antenne Salzburg.
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0: Guten Morgen, ihr hört Antenne Salzburg mit dem Wetter für das schönste Bundesland Österreichs. Und da ist heute noch viel Sonne mit dabei am Vormittag. Aber kommen aber so Wolkenfelder rein über das gesamte Bayernland Richtung Salzburg. Die kommen auf uns zu und bis zum Nachmittag breitet sich das Ganze aus. Dann sind auch Regenschauer und Gewitter vereinzelt möglich am späten Nachmittag. Die Werte zwischen 20 und 25 Grad heute. Der Montag, da starten wir ebenfalls mit Regen in den Tag. Bis zum Mittag lockert es dann auf, dann zeigt sich auch die Sonne. Dann erwarten uns 24 Grad. Und am Dienstag gibt es dann Sonne, Wolken im Mix und dann auch wieder, Gott sei Dank, 28 Grad.

0: 7:35 mit euren aktuellsten Meldungen aus dem Antenne-Verkehrszentrum starten wir jetzt rein in diesen Morgen. Da haben wir aktuell nur eine Meldung vorliegen für die A1 Westautobahn. Die Autobahnauf- und Abfahrt in beiden Richtungen von Eugendorf-Waldersee ist aktuell gesperrt bis Montag früh. Hier müsst ihr bitte eine Ausweichroute gleich einmal einplanen, falls man dorthin unterwegs ist. Sonst ist uns nichts bekannt. Falls ihr Infos entdeckt habt heute Morgen, Stau- oder Blitzinfos 0800 101 201 ist die Verkehrshotline. Eine gute und vor allem sichere Fahrt wünsche ich.
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0: Und ich bin Gernot Wachanig und habe natürlich euren Soundtrack mit. Was soll ich sagen? Da haben wir Ex-Ambassador Leonie. Es hört sich ganz so an.
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0: Renegades. Dann haben wir Leonie. Don't worry. Und vorneweg TLC, wer sich noch erinnern kann. No Scrubs zum Aufstehen. Das ist 90er Sound. Ich bin Gernot Bachanek. Wünsche

Leonie zum Aufstehen auf Antenne Salzburg. Wir sind mittendrin in einem perfekten Wochenende auch an diesem Sonntag. Ja, wo natürlich einiges am Programm steht, was man so erleben kann. Aber das Wichtigste ist, dass man sich am Wochenende mal Zeit nimmt für sich selbst. Ja, eine Studie des Max-Planck-Instituts für Bildungsforschung hat herausgefunden, dass gewisse Geräusche glücklich machen, wie zum Beispiel das Vogelgezwitscher, ist sehr, sehr gut fürs Gemüt. Da tun wir gleich einmal rein, uns ein bisschen konzentrieren drauf, was einem so, oder man muss so ein bisschen reinhören in sich, was macht denn so glücklich?

0: Kaiserskolling.
1: Was mich richtig glücklich macht, ist, wenn du dann am windigen Tag im Wald bist und das Geräusch von Blättern im Wind hörst. Das ist sehr beruhigend.
0: Das kann ich verstehen. Ich habe auch für mich ist das Geräusch vom Wasser sehr, sehr, sehr, sehr beruhigend und das drückt mich so ein bisschen runter oder bringt mich down, wenn ich mal so ein bisschen ab bin. Emma aus Eugendorf, was macht dich denn glücklich?
2: Grillenzirpen, einfach weil es mich ein bisschen an meine Kindheit erinnert. Im Jungscherlager, wenn man Stockbrot übers Feuer gehalten hat, Knacker gegrillt hat und dann ist er einfach im Hintergrund die Grillen, die gezirpt haben bei einer lauen Sommernacht.
0: Ja, das glaube ich. Ja, so haben wir alle unsere Dinge, die uns glücklich machen. Bei vielen ist es zum Beispiel auch Musik, die extrem glücklich macht. Und die natürlich auch am Wochenende, wenn man frei hat.

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6: Schwerer Kletterunfall in Kärnten und AfD bestätigt Parteispitze am Parteitag.

Ein 38-jähriger Bergsteiger aus Tschechien ist bei einer Tour auf die Hochalmspitze in Kärnten schwer verletzt worden. Ein rund 200 Kilogramm schwerer Felsbrocken löste sich plötzlich und traf den Mann an den Beinen. Einsatzkräfte der Bergrettung und Feuerwehr bargen den Verletzten. Er wurde ins Krankenhaus nach Lienz geflogen. Die deutsche AfD hat ihren Parteivorsitz im Amt bestätigt. Alice Weidel und Tino Chupala wurden am Parteitag neu gewählt. Begleitet wurden die Veranstaltungen von mehreren Gegendemonstrationen. Weidel bekräftigte den Anspruch ihrer Partei, kündigte Regierungsverantwortung an und kündigte an, Regierungsverantwortung übernehmen zu wollen.

0: Die jüngste Reform soll das Gesundheitssystem langfristig entlasten und die Versorgung verbessern. Sport. Fußball-WM steht natürlich auch heute wieder am Programm. Gestern gab es die Achtelfinalbegegnungen. Frankreich besiegte Paraguay mit 1:0. Marokko setzte sich klar mit 3:0 gegen Kanada durch. Heute Abend stehen die nächsten K.O.-Spiele auf dem Programm. Brasilien trifft auf Norwegen und Mexiko spielt gegen England. Wir starten rein in diesen Morgen. Schönen guten Morgen mit dem Wetter auf Antenne Salzburg.
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0: Ja, gleichzeitig mein Wetter für das schönste Bundesland. Ja, da machen uns die Wolken noch zu schaffen am Vormittag. Die Sonne blitzelt da ganz selten durch. Am Nachmittag kommen dann auch noch Regenschauer und Gewitter auf uns zu. Das kann sich auch noch ein bisschen stark ausfallen. Der Montag wird ebenfalls am Vormittag noch regnerisch. Nachmittag zeigt sich dann aber die Sonne weitgehend. Da gibt es dann Sonne-Wolken im Mix bei 24 Grad und am Dienstag haben wir wieder 28 Grad und Sonnenschein. Wir schauen in die Antenne-Verkehrszentrale. Es ist 8:02. Wir haben aktuell nur eine Meldung vorliegen und zwar für die A1 Westautobahn. Die Auf- und Abfahrt in beiden Richtungen von Eugendorf-Mallersee ist gesperrt bis Montag früh. Hier bitte eine örtliche Umleitung selbst einplanen und einmal schauen, wie man da am besten fahren kann. Das fällt uns aktuell auf. Sonst habt ihr noch Infos für uns? 0800 101 201, die Nummer in die Verkehrszentrale. Eine gute und sichere Fahrt.
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0: Na schaut, da wissen wir gleich, was wir heute machen.
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0: Ja, und natürlich ist da einiges noch geplant. Da ist natürlich die Frage, was machen die Kids so in den letzten Schultagen?
5: Mit meiner Klasse zu meiner Schulkollegin auf dem Bauernhof. Und ich freue mich schon auf die Hasen und auf die Ziegen, die was wir dann füttern dürfen.
0: Ja, da freuen sich nicht nur die Hasen, da freuen sich natürlich auch noch die Eltern, wenn dann das Zeugnis nach Hause gebracht wird. Mit hoffentlich lauter Einsen. So kiss me the way. So starten wir rein in diesem Morgen mit Dom und Kennedy. Vance Joy und Riptide haben wir ebenso wie jetzt die Backstreet Boys aus den

0: Taylor Swift, die frisch verheiratete Dame hier bei uns auf Antenne Salzburg für diesen ja, feinen Vormittag hier. Wir starten rein in ein Wochenende, wo natürlich die Vorfreude schon riesengroß ist von den Kindern, weil sie ja bald Ferien sind. Und da stellt sich natürlich auch die Frage, wie schaut es denn mit den Zeugnisnoten aus?
1: Ja, ich habe ganz sicher eigentlich schon in Mathe und in Deutsch ein Zweier und sonst als Einser.
0: Bravo!
2: Ich habe einen Dreier in Mathe, ein Zweier in Deutsch und sonst alles Einser.
3: Beim letzten Kehlgespräch hat die Lehrerin gesagt, lauter Einser.
0: Na bravo, das finde ich super. Dann gratulieren wir jetzt schon einmal. Dann steht den Ferien also wirklich nichts mehr im Weg. Ja, und jetzt gibt es noch den Soundtrack zum Aufstellen. Kaffeehäferl aus der Hand, wegtun und jetzt heißt, ein bisschen durch die Küche rocken mit Roxette und She's Got a Look. Ich bin Gernot Bachaninger und wünsche einen feinen guten Morgen an diesem wunderbaren Sonntag. Servus, grüß euch.

0: zum Aufstehen. Guten Morgen an diesem wunderbaren Sonntag. Das Wetter spielt vielleicht jetzt nicht ganz so mit, wie wir uns das heute vorgestellt hätten, aber ja, vielleicht blinzelt die Sonne noch ein bisschen durch. Erst am Nachmittag soll es dann die ein oder anderen Regenschauer geben. Das heißt, bis dorthin kann man einiges unternehmen. Vielleicht eine kleine Wanderung heute. Es ist nicht so heiß, da kann man sich ja vielleicht auf irgendeinem Berg ja, wohlfühlen und die Aussicht genießen. Bei uns gleich zu Gast jetzt zum Frühstück eine bezaubernde Dame, die einen ziemlich coolen Song singt. Len Marlin, Sitting Down Here. Der 90er für heiße Tage, den gibt's gleich bei uns, ganz ausgespielt. Guten Morgen.
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3: Damit weiter zum Wetter für das schönste Bundesland Österreichs. Da haben wir heute immer wieder Wolken und Regen im Mix dabei am Nachmittag. Vormittag bleibt es noch vereinzelt, da hängt so eine graue Wolkendecke drüber. Zwischendurch blinzelt vielleicht einmal die Sonne raus. Die Werte um die 25 Grad. Der Start in die neue Woche bringt einige Regenschauer und zunehmend Wolken am Montagvormittag. Nachmittag zeigt sich dann die Sonne bei 24 Grad. Und am Dienstag gibt es dann einen Mix aus Sonne und Wolken. Es wird wieder wärmer und freundlicher bei 28 Grad. 8.32 Uhr, wir schauen gemeinsam in die Antenne Verkehrszentrale und da gibt es aktuell nur die Meldung für die A1 Westautobahn. Ja, und zwar im Bereich Eugendorf, Abfahrt Wallersee, da ist die Auf- und Abfahrt in beiden Richtungen momentan gesperrt. Das Ganze bis 5.30 Uhr früh am Montag. Hier bitte gleich einmal einen anderen Weg einplanen, wenn man hier zum Wallersee fahren möchte, zum Beispiel heute. Falls ihr noch Infos habt, Stau-Blitz-Informationen für uns, 0800 101 201, das ist die Verkehrshotline zu uns ins Studio. Eine gute Fahrt.
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3: Mit eurer Musik und natürlich auch einer super tollen Nachricht für alle Salzburg-Marcel-Hirscher-Fans. Ja, die hören wir zwar in ganz Österreich, aber nachdem er Salzburger ist, der lässt jetzt nämlich aufhorchen. Er arbeitet intensiv an seiner Rückkehr in den Weltcup. Nach Kreuzbandriss soll es wieder einen sportlichen Comeback weitergehen. Er versucht wieder in den Ski-Weltcup einzuzeichnen, das hat er damit angesagt und damit verkündet, dass er voll auf Angriff ist. Und da sind wir auch musikalisch. Voll auf Angriff zum Frühstück. Greg Garvey. Justin Bieber. Love Yourself. Und dieser 90er von Len Marlin zum Aufstehen. Sitting Down Here.

0: 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Ja, was soll man sagen? Jetzt ist es endgültig fix. Marcel Hirscher arbeitet an seinem Comeback und nach der letzten Verletzung wieder akribisch, um zurückzukommen. Wie findet man das?
1: So lange Spaß beim Skifahren hat, gefreut es mir, dass er wieder fahren kann.
2: Ja, ich finde es eh super. Er ist mir sympathisch. Er wird die Möglichkeiten schon irgendwie ausgelotet haben, wie es am besten ist.
0: Ja, er will wieder Rennen fahren, das ist fix. Aber einen zu frühen Einstieg wird es diesmal sicher nicht geben. Ob Hirscher bereits beim Auftakt in Sölden an den Start gehen wird, ist noch offen, denn...
3: Also, was ich näher mache, ist so unvorbereitet als wie letztes Jahr zum Beispiel in Gurgel an den Start zu gehen. Also das hätte man natürlich jetzt auch machen können, aber da kommt dabei nichts außer. Das war das Learning zum Beispiel aus dem letzten Jahr.
0: Ja, erst wenn er wieder mit seinem Knie vollständig gut belasten kann, fällt die Entscheidung über das Sommertraining einmal in der ersten Linie. Jetzt wird einmal geschaut, jetzt wird einmal gelaufen, jetzt gibt es ein Krafttraining und natürlich dann will er wieder im Slalom und im Riesenslalom an den Start gehen. Beide Disziplinen seien wichtig, um optimal in Form zu kommen, betont Hirscher. Den Fehler, zu früh zurückzukehren, macht er sicher nicht mehr.
4: Hallo liebe Hörer, da spricht der Marcel Hirscher und bitte drückt mir die Daumen.
0: Machen wir natürlich. Wir freuen uns auf das Comeback. Möge er wieder viel reißen. Momentan bei den Österreichern ist ein bisschen Sand im Getriebe. Aber das könnte sich ändern. Schönen guten Morgen.

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9: Tausende Menschen nehmen Abschied von Chamonix und schwerer Alpinunfall auf der Hochalmspitze. Im Iran haben am Samstag die Trauerfeierlichkeiten für den getöteten Ali Chamenei begonnen. Tausende Menschen versammelten sich in Teheran, um Abschied vom langjährigen Staatsoberhaupt zu nehmen. Während der Zeremonie wurde auf Rufe von Vergeltung gegen die USA laut. Landesweit sind mehrere Trauerfeiern geplant. Ein 38-jähriger Bergsteiger aus Tschechien ist bei einer Tour auf die Hochalmspitze in Kärnten schwer verletzt worden. Ein rund 200 Kilogramm schwerer Felsbrocken löste sich plötzlich und traf den Mann an den Beinen. Einsatzkräfte der Bergrettung und Feuerwehr bargen den Verletzten. Er wurde ins Krankenhaus nach Lienz gebracht. Die deutsche AfD hat ihren Parteivorsitz im Amt nun bestätigt. Alice Weidel und Tino Tschupala wurden beim Parteitag in Erfurt neu gewählt. Begleitet wurde die Veranstaltung von mehreren Gegendemonstrationen. Weidel kräftigte den Anspruch ihrer Partei, künftig auch Regierungsverantwortung übernehmen zu wollen. Und Sport, Fußball. Die ersten Achtelfinalisten stehen fest. Frankreich gewann 1:0 gegen Paraguay und Marokko setzt sich mit 3:0 gegen Kanada durch gestern Abend. Heute stehen ebenfalls noch K.O.-Spiele am Programm. Brasilien trifft auf Norwegen. Das wird interessant, genauso wie Mexiko gegen England.

Wir schauen rein in die Wetterredaktion und blicken da gleich einmal aus dem Fenster. Da hängt eine Wolkendecke über Salzburger Land. Die Sonne tut sich da schwer durchzublinzeln. Vielleicht schafft sie es vereinzelt auch. Ja, am Nachmittag kommen auch einige Gewitter und Regenschauer auf uns zu, bei Werten um die 25 Grad.

0: Zwei Minuten nach neun, wir blicken gemeinsam ins Antenne-Verkehrszentrum und schauen gleich einmal auf die A1 Westautobahn bei Wallersee. Die Auf- und Abfahrten sind in beiden Richtungen gesperrt wegen Bauarbeiten. Ja, beim Kreisverkehr, da wird gebaut, da beim Eugen-Kreisverkehr. Und ausweichen ist hier am besten über die Anschlussstelle Salzburg-Nord möglich. Das Ganze bis Montag 5.30 Uhr. Sonst liegen uns keine Störungen vor. Falls ihr Infos für uns habt, 0800 101 201, die Nummer in die Verkehrszentrale. Eine gute Fahrt.
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0: Was haben wir da alles am Tisch? Butter, Kaffee, Kipferdler, natürlich ein bisschen an Tee auch dazu. Eine Kernöleierspeis, für mich als Steirer immer vorne dabei zum Frühstücken am Wochenende. Ja, das taugt mir extrem. Oder vielleicht ein bisschen Mozzarella und Tomaten. Ja, da kriegt man schon einen Hunger. Zu Gast beim Frühstück sind bei uns jetzt Enrique Iglesias. Lola Young beispielsweise. Mit Messi. Und natürlich ein cooler 90er für heiße Tage. Genesis, unvergesslich, die Stimme von Phil Collins hier zum Reinstarten in diesen Sonntag. Mein Name ist Gernot Bachanik und ich wünsche euch einen schönen guten Morgen mit Antenne Salzburg. Servus.

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0: Musik aus Deutschland. Mr. Z, Sometimes I Love You. Ziemlich lässiger Song. Schönen guten Morgen an diesem Sonntag. Ja, jetzt ist ein bisschen kühler heute. Da kann man mal einen Couch-Potato-Tag einlegen. Ein bisschen Fernsehen oder so. Heute bläst der Wind ordentlich, wenn ich da aus dem Studiofenster rausschaue. Nächste Woche soll aber dann wieder der Sommer so richtig Gas geben. Bis zu 38 Grad stehen dann wieder am Programm. Und dann wird es wieder heißer. Was natürlich auch bedeutet, dass es in den Büros und den Arbeitsstätten des Landes natürlich so richtig heiß wird auch. Dort, wo es keine Klima gibt. Da stellt sich natürlich die Frage, darf man da im Büro die Schuhe ausziehen, wenn einem da zu heiß ist? Oder was haltet man davon?
1: Das passt. Da schützt man nicht den ganzen Tag in die Schuhe so.
0: Ja, okay, das ist richtig.
2: Ja, finde ich super. Eigentlich sieht es kein anderer nicht. Und ja, ich bin auch gern barfuß. Ich bin da voll dafür.
0: Okay, ganz sicher im Büro?
3: Ja, wieso nicht? Wenn man gepflegte Füße hat, dann natürlich. Ich meine, ist nicht so vorteilhaft, wenn die Füße stinken.
0: Könnte passieren.
4: Irgendwie finde ich es ein bisschen unhygienisch.
0: Ja?
5: Geht gar nicht. Also, weiß ich noch, war bei uns in der Firma wirklich ein absolutes No-Go.
0: Und wenn das No-Go dann zuschlägt,
6: vielleicht auch nicht so schlecht, weil man sagt, es ist gesundheitsfördernd, wenn man mehr barfuß geht.
0: Ja, da gehen die Meinungen wirklich auseinander. Die einen sagen ja, die anderen sagen nein. Wenn es der Chef erlaubt, dann sage ich okay. Bei uns im Studio, da wäre es wurscht, da mache ich die Tür zu, da sieht es keiner. Aber durch die Klima wird es bei den Zechen dann doch ein bisschen kalt. Naja, jetzt stehen wir mal rein, oder gehen wir mal rein, starten wir mal rein in diesen Sonntag mit Ace of Base und Design. Schönen guten Morgen am Samstag.

0: Nelly Furtado.
1: All good things come to an end. Und wir haben gleich einen fabelhaften 90er. Chesney Hawks, the one and only. Für diesen Sonntag gleich auf Antenne Salzburg.
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11: Ja, und dieser Sonntagvormittag zeigt sich mit einer Wolkendecke und sehr, sehr windig. Speziell in der Stadt Salzburg momentan. Da pfeift ordentlich auch der Wind durch. Nachmittag sollen noch Wolken- und Regenschauer und einzelne Gewitter möglich sein. Bis zu 25 Grad stehen noch am Programm. Und am Montag zum Wochenstart haben wir wieder 25 Grad. Aber am Vormittag sind da noch einige Regenschauer dabei. Erst am Nachmittagssonne, aber am Dienstag dann wieder 28 Grad und Sonnenschein. 9.34 Uhr, wir blicken gemeinsam in die Antenne Verkehrszentrale und da gibt es aktuell nur die Meldung für die A1 Westautobahn. Da ist momentan die Auf- und Abfahrten oder sind die Auf- und Abfahrten in beiden Richtungen wegen Bauarbeiten bei Wallersee Abfahrt Eugendorf gesperrt. Ja, hier das Ganze bis 5.30 Uhr am Montag früh, also hier bitte gleich mehr Zeit einplanen beziehungsweise eine Umleitung über Salzburg Nord ist hier möglich. Sonst liegen uns keine Störungen vor, falls ihr noch Stau- oder Blitzinfos habt für uns. 0800 101 201 ist die Nummer zu uns. Eine gute Fahrt.
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11: Und wir mittendrin, wir frühstücken heute so richtig gemeinsam, machen uns einmal einen Spaß und eine Gaude an diesem Sonntag. Ja, es ist schon ein Wahnsinn. Das Wetter macht heute ein bisschen Pause, beziehungsweise die Sonne macht Pause, der Sommer macht Pause. Da können wir uns heute auch ein bisschen auf die Couch legen und ein bisschen Antenne hören. Loy zum Beispiel mit Red Eyes haben wir jetzt im Angebot an Jason Mraz. Have it all. Und vorneweg gibt's den 90er, der euch jetzt ein bisschen einheizt und den doch ein bisschen frischeren Sonntag mit Chesney Hawkes, the one and only. Ich bin der Gernot und wünsche viel Spaß mit Antenne Salzburg.

Schönen Vormittag mit Antenne Salzburg an diesem Sonntag mit der Musik von Depeche Mode. Die gibt's jetzt für euren perfekten Vormittag. Schön, dass ihr mit dabei seid.

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10: Schwerer Kletterunfall in Kärnten und AfD bestätigt Parteispitze am Parteitag. Ein 38-jähriger Bergsteiger aus Tschechien ist bei einer Tour auf die Hochalmspitze in Kärnten schwer verletzt worden. Ein rund 200 Kilogramm schwerer Felsbrocken löste sich plötzlich und traf den Mann an den Beinen. Einsatzkräfte der Bergrettung und Feuerwehr bargen den Verletzten. Er wurde ins Krankenhaus nach Lienz geflogen. Die deutsche AfD hat ihren Parteivorsitz im Amt bestätigt. Alice Weidel und Tino Chupala wurden am Parteitag neu gewählt. Begleitet wurden die Veranstaltungen von mehreren Gegendemonstrationen. Weidel bekräftigte den Anspruch ihrer Partei, kündigte Regierungsverantwortung an und kündigte an, Regierungsverantwortung übernehmen zu wollen. Vizekanzler Andreas Babler hat die hohen Ausgaben im österreichischen Gesundheitssystem verteidigt. Steigende Lebenserwartung und moderne Medikamente würden die Kosten weiter erhöhen, sagte er in einem Interview. Die jüngste Reform soll das Gesundheitssystem langfristig entlasten und die Versorgung verbessern. Sport. Fußball-WM steht natürlich auch heute wieder am Programm. Gestern gab es die Achtelfinalbegegnungen. Frankreich besiegte Paraguay mit 1:0. Marokko setzte sich klar mit 3:0 gegen Kanada durch. Heute Abend stehen die nächsten K.O.-Spiele auf dem Programm. Brasilien trifft auf Norwegen und Mexiko spielt gegen England. Mit dem Wetter für diesen Sonntag machen wir gleich weiter. 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
0: Viele Wolkenfelder machen uns da zu schaffen. Am Nachmittag sind Regenschauer und Gewitter auch vereinzelt noch möglich. Bis zu 25 Grad stehen an diesem Sonntag am Programm. Der Montag bringt bis Mittag dann von den Morgenstunden weg Regen und natürlich auch feuchte Lage. Am Nachmittag wird es dann freundlicher, da gibt es viel mehr Sonne und 24 Grad und am Dienstag dann wieder 28 Grad und viel mehr Sonne.

0: Wert bis Montag 5.30 Uhr früh. Vielleicht eine Ausweisroute einplanen. Falls ihr noch Infos habt, 0800 101 201 ist die Nummer zu uns ins Verkehrszentrum. Eine gute Fahrt.
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0: Mit euren Superhits natürlich auch in dieser Stunde Ed Sheeran. Mike Perry und Shai Martin. The Ocean und Fahne weg gibt's Patcha Boys und Go West. Können wir ein bisschen singen auch, wer genau reinhört, möchte blond wie eine Semmel sein. Wurde damals gecovert von einigen. Das ist Antenne Salzburg am perfekten Sonntag. Servus und grüß Gott.

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1: Und natürlich ist auch wieder heute einiges am Programm. Die ersten Achtelfinalisten stehen ja schon bereits fest. Frankreich setzt sich mit 1:0 gegen Paraguay durch. Marokko besiegt Kanada, klar. Außerdem ist Argentinien weiter gegen Kap Verde 3:2. Kolumbien 1:0 gegen Ghana. Ägypten nach dem Elfmeterschießen ebenfalls gegen Australien weiter. Und die Schweiz 2:0 gegen Algerien. Heute Abend folgen dann die nächsten Achtelfinalpartien und damit auch wieder lässiger Fußball. Brasilien trifft auf Norwegen. Das ist mindestens genauso spannend wie die zweite Begegnung, wenn dann Mexiko auf England trifft.
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0: Robbie Williams mittendrin und gleich bei uns. Eros Ramazzotti und Tina Turner zu Gast. Cose della Vita. Schönen Sonntag.
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0: Herzlich willkommen mittendrin im Sonntag und dem Wetter für das schönste Bundesland Österreichs. Da haben wir heute viel Wolken und Regen auch mit dabei. Jetzt am Vormittag hängt da so eine Wolkendecke über das Salzburger Land. Da ist es auch ein bisschen windig mit der Nordwestwindwetter daher. 25 Grad erreichen und so weiter. Regenschutz unbedingt einpacken, wenn man am Nachmittag unterwegs ist. Es bleibt nicht überall trocken. Der Montag startet ebenfalls mit Regen am Vormittag. Ziehen einige Wolkenfelder durch. Nachmittag kommt dann die Sonne raus, da erreichen wir 24 Grad. Und am Dienstag gibt es dann einen Mix aus Sonne, Wolken und Regenschauern bei ganzen 28 Grad. 10:32 Uhr, wir blicken in die Antenne Verkehrszentrale, so dass ich sie rausbringe. Wir haben eine Meldung für die 1 Westautobahn bei Wallersee. Die Auf- und Abfahrten hier bei Wallersee sind hier in beiden Richtungen Eugendorf gesperrt. Hier gibt es eine Ausweichroute über die

0: Bushaltestelle Nord. 5 Uhr bis 5.30 Uhr am Montag muss man hier noch mit Behinderungen rechnen. Sonst schauen wir noch rein. Sonst gibt es keine Behinderungen im Sonntagsverkehr, falls ihr noch Meldungen für uns habt. 0800 101 201, die Nummer in die Verkehrszentrale. Eine gute Fahrt.
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0: Und ich bin Gernot Bachanek. Euer Sonntag bringt Musik von Frieda Readings. Mit dem Superhit Castle, dann Kygo. Save My Love. Mit Griffin hat er den gemeinsam gemacht, den Song. Und vorneweg bringen wir einen heißen 90er Eros Ramazzotti mit einer wunderbaren Tina Turner. Zwei großartige Stimmen. Schönen Sonntag, Salzburg. Servus.

0: 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Ja, was soll man sagen? Jetzt ist es endgültig fix. Marcel Hirscher arbeitet an seinem Comeback und nach der letzten Verletzung wieder akribisch, um zurückzukommen. Wie findet man das?
1: Solange er Spaß beim Skifahren hat, freut es mich, dass er wieder fahren kann.
2: Ja, ich finde es eh super. Er ist mir sympathisch. Er wird die Möglichkeiten schon irgendwie ausgelotet haben, wie es am besten ist.
0: Ja, er will wieder Rennen fahren, das ist fix. Aber einen zu frühen Einstieg wird es diesmal sicher nicht geben. Ob Hirscher bereits beim Auftakt in Sölden an den Start gehen wird, ist noch offen, denn...
3: Also, was ich nicht mehr mache, ist so unvorbereitet, als wie letztes Jahr zum Beispiel in Gurgel an den Start zu gehen. Also das hätte man natürlich jetzt auch machen können, aber da kommt dabei nichts außer. Das war das Learning zum Beispiel aus dem letzten Jahr.
0: Ja, erst wenn er wieder mit seinem Knie vollständig gut belasten kann, fällt die Entscheidung über das Sommertraining einmal in der ersten Linie. Jetzt wird einmal geschaut, jetzt wird einmal gelaufen, jetzt gibt es ein Krafttraining und natürlich dann will er wieder im Slalom und im Riesenslalom an den Start gehen. Beide Disziplinen seien wichtig, um optimal in Form zu kommen, betont Hirscher. Den Fehler, zu früh zurückzukehren, macht er sicher nicht mehr.
4: Hallo liebe Hörer, da spricht der Marcel Hirscher und bitte drückt mir die Daumen.
0: Machen wir natürlich.
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10: Tausende Menschen nehmen Abschied von Chamonix und schwerer Alpinunfall auf der Hochalmspitze. Im Iran haben am Samstag die Trauerfeierlichkeiten für den getöteten Ali Chamenei begonnen. Tausende Menschen versammelten sich in Teheran, um Abschied vom langjährigen Staatsoberhaupt zu nehmen. Während der Zeremonie wurde auf Rufe von Vergeltung gegen die USA laut. Landesweit sind mehrere Trauerfeiern geplant. Ein 38-jähriger Bergsteiger aus Tschechien ist bei einer Tour auf die Hochalmspitze in Kärnten schwer verletzt worden. Ein rund 200 Kilogramm schwerer Felsbrocken löste sich plötzlich und traf den Mann an den Beinen. Einsatzkräfte der Bergrettung und Feuerwehr bargen den Verletzten. Er wurde ins Krankenhaus nach Lienz gebracht. Nach dem Großbrand einer Lagerhalle ist die Wiener Südosttangente A23 ab Nuss sofort wieder geöffnet. Der Abschnitt zwischen Knoten Kaiserbill und Stadtlauertunnel wurde aus Sicherheitsgründen gesperrt. Man hatte ja Vermutung, dass die Statik der Brücke beschädigt war. In der Nacht konnte die Fahrbahn in beiden Richtungen wieder freigegeben werden. Im Bezirk Hartberg-Fürstenfeld ist ein 27-Jähriger bei einem Frontalcrash lebensgefährlich verletzt worden. Der Mann war stark alkoholisiert und hatte laut Polizei keinen Führerschein. Er fuhr mit seinem Fahrzeug gegen einen entgegenkommendes Fahrzeug. Auch die 25-jährige Lenkerin dieses Autos wurde schwer verletzt ins Spital eingeliefert. Und an diesem Wochenende gibt es in der Formel 1 natürlich auch den Grand Prix von Großbritannien. Der startet heute um 14.40 Uhr. Bei der Fußball-WM trifft Brasilien im Achtelfinale auf Norwegen und außerdem spielt Mexiko gegen England. Und auch die Tour de France läuft wieder. An diesem Wochenende gibt es die nächste Ausgabe. Die 113. steht am Start. Damit weiter zum Wetter für das schönste Bundesland Österreichs.
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10: Ja, das ist und bleibt bewölkt an diesem Sonntag, auch bis zum Nachmittag hin. Da können dann auch Gewitter und Regenschauer mit dabei sein. Chancen auf Sonne eher gering. Die kämpft zwar gegen die Wolkendecke an. Ja, schauen wir mal, ob sie gewinnt. Bis zu 24 Grad stehen da am Programm. Und wie gesagt, in den späten Nachmittagsstunden kommt dann Regen und Gewitter auf uns zu. Wir starten in den Montag ebenfalls mit Regenschauer bis zum Mittag. Dann auf, dann haben wir Sonne bis 24 Grad und am Dienstag haben wir wieder 28 Grad am Thermometer, aber einen Mix aus

0: Sonne, Wolken und auch Regenschauer. 11:02, wir blicken in die Antenne Verkehrszentrale, die aktuellsten Infos für euch.
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0: Aktuell haben wir nur eine Sperre vorliegen. A1 Westautobahn bei Wallersee, Eugendorf-Wallersee Abfahrt. Die Auf- und Abfahrten sind in beiden Richtungen wegen Bauarbeiten gesperrt. Die beiden Kreisverkehr auf der L1

0: Informationen habt für uns, die Nummer ist kostenlos zu uns unter 0800 101 201. Eine gute Fahrt.
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0: Ja, und wir feiern diesen Sonntag natürlich auch. Wenn man so ein bisschen rausschaut beim Studiofenster in der Stadt Salzburg, bei uns, da ist es gerade mittelwindig. Ja, da hängen die Wolken her. Ich sage mal, das ist so richtiges Couch-Potato-Wetter. Da werde ich heute zum Erdapfel. Ja, es ist jetzt Teddy Swims, stehen in den Startlöchern mit David Guetta. Sam Martin, Dangerous heißt dieser Song. Und vorneweg gibt's aus den 90ern Him und Join Me, schon ewig nicht mehr gehört, hier für euren perfekten Sonntag mit mehr Musik, mehr Abwechslung und natürlich mehr Sommer. Mein Name ist Gernot Bachanik. Ja, schön, dass wir den Sonntag gemeinsam miteinander verbringen. Servus und grüß Gott. Hallo.

Superhits von Miles Smith und Niall Rowan. Drive Safe hier auf Antenne Salzburg. Wir sind mittendrin im Wochenende und haben natürlich auch für euch die beste Musik parat, wie den hier. Aiden Dead Just Away, Lutricia McNeil, für euren perfekten Sonntag auf der Antenne Salzburg. Servus, schön, dass ihr mit dabei seid.

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9: Damit weiter zum Wetter für das schönste Bundesland Österreichs. Und da sind einige Wolken und Regenschauer am Nachmittag noch mit dabei. Vereinzelt sind auch Gewitter möglich bei Höchstwerten um die 25 Grad. Auch der Start in die neue Woche am Montag. Da lassen die Regenschauer grüßen, speziell am Vormittag noch. Mittag reißt es dann auf und dann sollen es bis zu 26 Grad werden. Und am Dienstag haben wir wieder 28 Grad. Sonne, Wolken und vielleicht kurze Regenschauer im Mix. 11.31 Uhr, die aktuellsten Meldungen aus dem Antenne-Verkehrszentrum gibt's für euch.
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9: Wir haben aktuell die Meldung für die A1 Westautobahn bei Waldersee. Auf die Auf- und Abfahrten sind hier in beiden Richtungen gesperrt wegen Bauarbeiten. Hier wird der Kreisverkehr neu asphaltiert. Das heißt, hier gibt es bis Montag 5.30 Uhr keine Möglichkeit auf- oder abzufahren. Sonst noch Meldungen entdeckt. 0800 101 201 ist die Hotline zu uns. Eine gute und vor allem sichere Fahrt wünschen wir.
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9: Und ich bin Gernot Machanik und habe für euch die beste Musik. Mehr Musik, mehr Abwechslung, mehr Sommer. Mit Paula Stella, Lovesick. Nickelback, What You Waiting For. Und natürlich auch coole 90er, wie diesen hier von Roxette. Die sind gerade auf Tour, also der Pierre mit neuer Sängerin. Aber trotzdem, die Songs sind unvergessen. Und der ist aus den 90ern. Sleeping in my car. Eine feine, angenehme Mittagspause.

Dollar Stella ist mit dabei an diesem Sonntag. Lovesick. Und wir sind entspannt, chillig unterwegs heute. Ich glaube, das wird so ein Couch-Potato-Tag für viele werden. Ja, da werden sich nicht viele rauswagen heute, denke ich mir mal. Ja, es war das Thema der Woche. Countdown für die Sommerverkehrsregelung ist geschlagen. Seit Mittwoch ist die Stadt in Salzburg, die Altstadt, für den Durchzugsverkehr gesperrt. Ausgenommen sind hier Fahrzeuge aus dem Zentralraum und aus dem Berchtesgadener Land. Urlauber werden ausgesperrt. Für Pendler, Festspielgäste oder Menschen, die zum Arzt müssten, gibt es hier Ausnahmen. Wie kommt die ganze Sache an?

0: Na gut, weil es gibt zum Beispiel in großen Städten wie London und Paris auch eine City Maut. Da müssen die Leute auch Geld zahlen, dass sie in die Stadt reinfahren dürfen.
1: Und das ist kann ja trotzdem in alle Parkhäuser reinfahren, ich kann ja trotzdem zum Park and Ride. Also für mich ändert sich da eigentlich nicht wirklich viel. Ich finde das eigentlich eine coole Geschichte, dass die Stadt jetzt mal ein bisschen grüner denkt vielleicht und das alles da auch ein bisschen ruhiger wird.
2: Alles für den Umweltschutz, ja. Auf der einen Seite vielleicht ein bisschen, aber auf der anderen Seite natürlich auch, um in diesen Sommermonaten die Staus zu verringern in der Stadt Salzburg. Finde ich eine gute Idee im Generellen. Schauen wir mal, wie es ankommt. Man weiß es ja immer erst, wenn man es probiert hat, ob es funktioniert. Ja, wir schauen jetzt rein in diesen Vormittag mit Jack Johnson in Richtung Mittagspause schon ein bisschen. Ja, da wird die Mama schon in der Küche kochen oder die Freundin. Oder der Mann nimmt es heute in die Hand am Sonntag, die Kocherei. Auf alle Fälle mit Musik von Jack Johnson jetzt, Upside Down. Schön, dass ihr Antenne Salzburg hört. Schön, dass ihr mit dabei seid bei uns. Servus.

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12: Gasexplosion zerstört Haus in Wien-Floridsdorf und A23 nach Großbrand wieder freigegeben. In Wien-Floridsdorf ist in der Nacht auf Sonntag ein Einfamilienhaus durch eine Gasexplosion völlig zerstört worden. Mehrere Menschen wurden verletzt und auch umliegende Häuser wurden beschädigt. Ein 93-jähriger Bewohner steht im Verdacht, die Explosion absichtlich ausgelöst zu haben. Er wurde schwer verletzt geborgen und wird im Krankenhaus bewacht. Nach dem Großbrand in einer Lagerhalle auf der Wiener Südosttangente A23 ist diese wieder geöffnet. Der Abschnitt zwischen Knoten Kaisermühlen und Stadlauer Tunnel war aus Sicherheitsgründen gesperrt gewesen. In der Nacht konnte die Fahrbahn in beiden Richtungen wieder freigegeben werden. Im Bezirk Hartberg-Fürstenfels ist ein 27-Jähriger bei einem Frontalcrash lebensgefährlich verletzt worden. Der Mann war stark alkoholisiert und hatte laut Polizei keinen Führerschein. Auch die 25-jährige Lenkerin des entgegenkommenden Fahrzeuges wurde schwer verletzt ins Krankenhaus eingeliefert. Und auch sportlich wird es heute noch rund gehen. Bei der Fußball-WM trifft Brasilien im Achtelfinale auf Norwegen und außerdem spielt Mexiko gegen England. Und auch gestartet an diesem Wochenende ist die Tour de France. Die läuft wieder mit ihrer 113. Ausgabe. Auch hier wird es sicher wieder spannend.
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12: Wir schauen rein in die Mittagspause und damit auch zum Wetter. Immer wieder ziehen heute auch Wolken und Regenschauer durch. Am Nachmittag können auch vereinzelt Gewitter möglich sein. Zwischendurch zeigt sich immer wieder die Sonne. Lebhafter Nordwestwind auf den Bergen ist mit dabei, bei Werten zwischen 20 und 25 Grad. Der Montag, da lassen dann die Regenschauer nach. Vor allem bis Mittag gibt es noch viel Regen. Am Nachmittag dann zunehmend freundlich mit mehr Sonne und 24 Grad. Und am Dienstag haben wir dann wieder 27 Grad, einen Mix aus Sonne und Wolken am Programm. Wir schauen gleich rein in die Antenne Verkehrszentrale mit euren aktuellsten Infos von den Straßen. Gröbere Störungen sind uns keine bekannt. Ein bisschen Urlauberreiseverkehr wird es noch am Nachmittag geben. Aber sonst noch eine Sperre, und zwar die Abfahrt Eugendorf-Wallersee. Die ist bis Montag noch gesperrt. Hier die Auf- und Abfahrt in beiden Richtungen. Bitte das noch einplanen. Für weitere Infos 0800 101 201, die Verkehrshotline zu uns. Eine gute Fahrt.
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12: Wir starten rein in die Mittagspause, natürlich mit euren Hits. Auch heute wieder einiges mit dabei. Und die Mittagspause, die braucht man natürlich zum Entspannen und zum Relaxen. Die Jonas Brothers, Kamerad und Billy Joel. The Rivers of Dreams gibt's hier für eure Mittagspause am Sonntag. Den kann man schon genießen mit der Familie diesen Sonntag. Das ist Antenne Salzburg. Ich bin der Gernot und sag Mahlzeit. Servus.

unser Soundtrack für die perfekte Mittagspause an diesem Sonntag. Tamea Impala und Jenny Dracula heißt dieser Song. Da haben wir aber noch einen am Start. The Cardigans und Love Fool. Damals aus einem Film mit Leonardo DiCaprio, wer sich noch erinnern kann. Ja, ein fabelhafter Film, Romeo und Juliet. Die gibt's jetzt für eure

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10: Damit weiter zum Wetter für das schönste Bundesland Österreichs. Mit Wolken und Regenschauern geht's durch den Nachmittag. Vereinzelt sind auch Gewitter möglich. Die Sonne zeigt sich kurz bis selten bei 25 Grad. Der Montag zum Start in die neue Woche gibt's bis Mittag Regenschauer, am Nachmittag dann viel mehr Sonne auch mit dabei und bis zu 25 Grad stehen da am Programm. Und am Dienstag dann einen Mix aus Sonne und Wolken bei 22 bis 27 Grad.
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10: Wir schauen gleich rein in den Nachmittag und im Antenne-Verkehrszentrum gibt es aktuell nur eine Meldung für euch. Die Abfahrt Eugendorf-Wallersee ist in beiden Richtungen Auf- und Abfahrt gesperrt auf der A1 Westautobahn. Das Ganze noch bis Montag, sonst liegen uns keine Störungen vor. Falls ihr noch Infos entdeckt habt für uns, die Nummer zu uns kostenlos unter 0800 101 201. Eine gute Fahrt.
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10: Natürlich mit viel Musik auch in dieser Stunde. Für euch in der Mittagspause Harry Styles, American Girls, ich liebe diesen Song. Dann Adam Lambert, What Do You Want From Me? Und vorneweg gibt's R.E.M. und Shining Happy People. Mahlzeit Salzburg.

Mehr Musik, mehr Abwechslung und mehr Sommer mit Harry Styles und American Girls. Der Mann ist gerade auf Tour und füllt die Konzerthallen dieser Welt mit unglaublichen Show-Effekten und natürlich mit einer hervorragenden Stimme. Und das ist jetzt Rooney für eure Mittagspause.

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5: Gasexplosion zerstört Haus in Wien-Floridsdorf und A23 nach Großbrand wieder freigegeben. In Wien-Floridsdorf ist in der Nacht auf Sonntag ein Einfamilienhaus durch eine Gasexplosion völlig zerstört worden. Mehrere Menschen wurden verletzt und auch umliegende Häuser wurden beschädigt. Ein 93-jähriger Bewohner steht im Verdacht, die Explosion absichtlich ausgelöst zu haben. Er wurde schwer verletzt geborgen und wird im Krankenhaus bewacht. Nach dem Großbrand in einer Lagerhalle auf der Wiener Südosttangente A23 ist diese wieder geöffnet. Der Abschnitt zwischen Knoten Kaisermühlen und Stadlauer Tunnel war aus Sicherheitsgründen gesperrt gewesen. In der Nacht konnte die Fahrbahn in beiden Richtungen wieder freigegeben werden. Im Bezirk Hartberg-Fürstenfels ist ein 27-Jähriger bei einem Frontalcrash lebensgefährlich verletzt worden. Der Mann war stark alkoholisiert und hatte laut Polizei keinen Führerschein. Auch die 25-jährige Lenkerin des entgegenkommenden Fahrzeuges wurde schwer verletzt ins Krankenhaus eingeliefert. Und auch sportlich wird es heute noch rund gehen. Bei der Fußball-WM trifft Brasilien im Achtelfinale auf Norwegen und außerdem spielt Mexiko gegen England. Und auch gestartet an diesem Wochenende ist die Tour de France. Die läuft wieder mit ihrer 113. Ausgabe. Auch hier wird es sicher wieder spannend.
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5: Wir schauen rein in die Mittagspause und damit auch zum Wetter. Immer wieder ziehen heute auch Wolken und Regenschauer durch. Am Nachmittag können auch vereinzelt Gewitter möglich sein. Zwischendurch zeigt sich immer wieder die Sonne. Lebhafter Nordwestwind auf den Bergen ist mit dabei, bei Werten zwischen 20 und 25 Grad. Der Montag, da lassen dann die Regenschauer nach. Vor allem bis Mittag gibt es noch viel Regen. Am Nachmittag dann zunehmend freundlich mit mehr Sonne und 24 Grad. Und am Dienstag haben wir dann wieder 27 Grad, einen Mix aus Sonne und Wolken am Programm. Wir schauen gleich rein in die Antenne Verkehrszentrale mit euren aktuellsten Infos von den Straßen. Gröbere Störungen sind uns keine bekannt. Ein bisschen Urlauberreiseverkehr wird es noch am Nachmittag geben. Aber sonst noch eine Sperre, und zwar die Abfahrt Eugendorf-Wallersee. Die ist bis Montag noch gesperrt. Hier die Auf- und Abfahrt in beiden Richtungen. Bitte das noch einplanen. Für weitere Infos 0800 101 201, die Verkehrshotline zu uns. Eine gute Fahrt.
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5: Mit euren Superhits auch am Nachmittag, da haben wir einiges mit dabei, auch in dieser Stunde. Dann machen wir es uns gemütlich mit Diamond Kennedy, Imagine Dragons, Lil Nas X und Star Walking. Und vorneweg natürlich auch 90er Sound für diese heißen Tage im Sommer. Mehr Musik, mehr Abwechslung jetzt mit Ace of Base, Life is a Flower. Ich bin Gernot Bachanek und wünsche einen feinen Sonntag.

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1: Und natürlich ist auch wieder heute einiges am Programm. Die ersten Achtelfinalisten stehen ja schon bereits fest. Frankreich setzt sich mit 1:0 gegen Paraguay durch. Marokko besiegt Kanada, klar. Außerdem ist Argentinien weiter gegen Kap Verde 3:2. Kolumbien 1:0 gegen Ghana. Ägypten nach dem Elfmeterschießen ebenfalls gegen Australien weiter. Und die Schweiz 2:0 gegen Algerien. Heute Abend folgen dann die nächsten Achtelfinalpartien und damit auch wieder lässiger Fußball. Brasilien trifft auf Norwegen. Das ist mindestens genauso spannend wie die zweite Begegnung, wenn dann Mexiko auf England trifft.
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16: Damit weiter zum Wetter für das schönste Bundesland Österreichs. Mit Wolken und Regenschauern geht es durch den Nachmittag. Vereinzelt sind auch Gewitter möglich. Die Sonne zeigt sich kurz bis selten bei 25 Grad. Der Montag zum Start in die neue Woche gibt es bis Mittag Regenschauer. Am Nachmittag dann viel mehr Sonne auch mit dabei. Und bis zu 25 Grad stehen da im Programm. Und am Dienstag dann einen Mix aus Sonne und Wolken bei 22 bis 27 Grad. Wir schauen gleich rein in den Nachmittag und in Antenne Verkehrszentrum gibt es aktuell nur eine Meldung für euch. Die Abfahrt Eugendorf-Waldersee ist in beiden Richtungen Auf- und Abfahrt gesperrt auf der A1 Westautobahn. Das Ganze noch bis Montag, sonst liegen uns keine Störungen vor. Falls ihr noch Infos entdeckt habt für uns, die Nummer zu uns kostenlos unter 0800 101 201. Eine gute Fahrt.
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16: Herzlich willkommen im Nachmittag. Ich bin Gernot Bachanek.

Und habe eure Playlist noch mit für diesen feinen Nachmittag an diesem Sonntag. Alle Farben featuring Rainer Miller, zum Beispiel Anne-Marie 2002 und Hootie and the Blowfish gibt es ebenso jetzt auf Antenne Salzburg für euer Nachmittag. Da kann man sich schon mal richten, denn heute Abend gibt es die nächsten Achtelfinalspiele. Brasilien gegen Norwegen und Mexiko gegen England. Und das wird sicher wieder total spannend. Schönen Nachmittag, Servus, grüß euch.

Farben featuring René Miller auf Antenne Salzburg. Mehr Musik, mehr Abwechslung und natürlich auch noch mehr Sommer hier bei uns. Wir sind mittendrin in diesem Nachmittag am Sonntag und blicken natürlich auf eine Woche zurück, in der wir leider feststellen müssten, dass wir im Fußball noch ein bisschen Gas geben müssen, um zum Beispiel den Spaniern das Wasser reichen zu können. Ja, das war

0: Eigentlich jetzt nicht so rosig. Wie hat's gefallen?
1: Wir haben uns gut geschlagen. Ich bin stolz auf unsere Burschen.
2: Ist schade, aber nächste WM schaffen wir dann. Weltmeister.
3: Also ich bin sehr traurig für Nanautovic, dass er kein Tor mehr geschossen hat. Aber trotzdem, wir haben alles gegeben und das zählt.
0: Ja.
3: Wir sind die Sieger der Herzen.
0: Ja, das ist richtig. Das sind wir auf alle Fälle. Und Marko Nanautovic beendet eine erfolgreiche Teamkarriere. Und wer da im Fernsehen gesehen hat, mit Tränen in den Augen seinen Abschied zu verkünden. Ja, es ist keine leichte Sache. Aber heute geht's weiter am Abend mit den nächsten Begegnungen. Brasilien trifft auf Norwegen, außerdem auch noch Mexiko gegen England. Das sind zwei brisante Spiele. Die Brasilianer gut drauf, Norwegen mit Erling Haaland, Vinicius Junior zum Beispiel mit Brasilien und außerdem Mexiko gegen England. Das ist eine ganz heiße Partie, weil Mexiko gilt intern ein bisschen als so der Favorit in dieser ganzen Geschichte. Ja, schauen wir mal, wie es dann heute Abend wirklich ausgeht. Ja, jetzt gibt's euren Soundtrack für diesen perfekten Sonntagnachmittag. Powerless von Nelly Furtado.

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4: Gasexplosion zerstört Haus in Wien-Floridsdorf und A23 nach Großbrand wieder freigegeben. In Wien-Floridsdorf ist in der Nacht auf Sonntag ein Einfamilienhaus durch eine Gasexplosion völlig zerstört worden. Mehrere Menschen wurden verletzt und auch umliegende Häuser wurden beschädigt. Ein 93-jähriger Bewohner steht im Verdacht, die Explosion absichtlich ausgelöst zu haben. Er wurde schwer verletzt geborgen und wird im Krankenhaus bewacht. Nach dem Großbrand in einer Lagerhalle auf der Wiener Südosttangente A23 ist diese wieder geöffnet. Der Abschnitt zwischen Knoten Kaisermühlen und Stadtlauer Tunnel war aus Sicherheitsgründen gesperrt gewesen. In der Nacht konnte die Fahrbahn in beiden Richtungen wieder freigegeben werden. Im Bezirk Hartberg-Fürstenfels ist ein 27-Jähriger bei einem Frontalcrash lebensgefährlich verletzt worden. Der Mann war stark alkoholisiert und hatte laut Polizei keinen Führerschein. Auch die 25-jährige Lenkerin des entgegenkommenden Fahrzeuges wurde schwer verletzt ins Krankenhaus eingeliefert. Und auch sportlich wird es heute noch rund gehen. Bei der Fußball-WM trifft Brasilien im Achtelfinale auf Norwegen und außerdem spielt Mexiko gegen England. Und auch gestartet an diesem Wochenende ist die Tour de France. Die läuft wieder mit ihrer 113. Ausgabe. Auch hier wird es sicher wieder spannend.
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4: Wir schauen weiter zum Wetter für das schönste Bundesland Österreichs. Mit Sonne und Wolken und ein bisschen Regenschauer geht's durch den Nachmittag. Da können vereinzelt auch noch Gewitter mit dabei sein. Bis zu 25 Grad bringt dieser Sonntag noch. Der Montag, vor allem bis Mittag, gibt's noch einige Regenschauer. Am Nachmittag dann zunehmend freundlich und mehr Sonne bei 24 Grad. Und der Dienstag bringt dann wieder Sonne und Wolken im Mix bei 27 Grad.

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0: Umfahrung einplanen. Sonst liegen uns keine Störungen vor, außer ein bisschen Urlauber, Reiseverkehr haben wir natürlich auch wieder an diesem Sonntag. Der ist bis jetzt noch störungsfrei. Falls ihr noch Meldungen habt für uns, 0800 101 201, das ist die Verkehrshotline zu uns. Selbstverständlich gratis. Eine gute Fahrt.
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0: Und wir gehen es gleich ziemlich sexy an, würde ich sagen, mit einem 90er-Sound, den wir schon ewig nicht mehr gehört haben, aber ziemlich cool ist. Right Side Fred, I'm too sexy. Ich bin der Gernot und ich glaube, ihr seid noch sexier als ich. Schönen Nachmittag.

0: mehr Abwechslung, mehr Sommer. Ja, was soll man sagen? Jetzt ist es endgültig fix. Marcel Hirscher arbeitet an seinem Comeback und nach der letzten Verletzung wieder akribisch, um zurückzukommen. Wie findet man das?
1: So lange Spaß beim Skifahren hat, gefreut es mir, dass er wieder fahren kann.
2: Ja, ich finde es eh super. Er ist mir sympathisch. Er wird die Möglichkeiten schon irgendwie ausgelotet haben, wie es am besten ist.
0: Ja, er will wieder Rennen fahren, das ist fix. Aber einen zu frühen Einstieg wird es diesmal sicher nicht geben. Ob Hirscher bereits beim Auftakt in Sölden an den Start gehen wird, ist noch offen, denn...
3: So, was ich nicht mehr mache, ist so unvorbereitet als wie letztes Jahr zum Beispiel in Gurgel an den Start zu gehen. Also das hätte man natürlich jetzt auch machen können, aber da kommt dabei nichts außer. Das war das Learning zum Beispiel aus dem letzten Jahr.
0: Ja, erst wenn er wieder mit seinem Knie vollständig gut belasten kann, fällt die Entscheidung über das Sommertraining einmal in der ersten Linie. Jetzt wird einmal geschaut, jetzt wird einmal gelaufen, jetzt gibt es ein Krafttraining und natürlich dann will er wieder im Slalom und im Riesenslalom an den Start gehen. Beide Disziplinen seien wichtig, um optimal in Form zu kommen, betont Hirscher. Den Fehler, zu früh zurückzukehren, macht er sicher nicht mehr.
4: Hallo liebe Hörer, da spricht der Marcel Hirscher und bitte drückt mir die Daumen.
0: Machen wir natürlich.

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4: Damit weiter zum Wetter für das schönste Bundesland Österreichs. Und das sind immer wieder Wolken und Regenschauer heute noch mit dabei. Vereinzelt können auch Gewitter auftreten. Zwischendurch zeigt sich immer wieder die Sonne. Bei lebhaften Nordwestwind steigen die Temperaturen auf bis zu 25 Grad. Zum Wochenstart am Montag lassen die Schauer dann bis Mittag nach. Am Nachmittag sind zunehmend freundlich und mehr Sonnenschein dann auch. Um die 24 Grad erreichen wir wieder. Und am Dienstag kommt dann ja der Sommer wieder zurück. Da haben wir schon 27 Grad am Programm und einen Mix aus Sonne und Wolken. Wir schauen gleich rein in die Antenne Verkehrszentrale mit euren aktuellsten Infos von den Straßen. Gröbere Störungen sind uns keine bekannt. Ein bisschen Urlauberreiseverkehr wird es noch am Nachmittag geben. Aber sonst noch eine Sperre, und zwar die Abfahrt Eugendorf-Wallersee. Die ist bis Montag noch gesperrt. Hier die Auf- und Abfahrt in beiden Richtungen. Bitte das noch einplanen. Für weitere Infos 0800 101 201, die Verkehrshotline zu uns. Eine gute Fahrt.
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4: 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Und dieser Nachmittag hat's noch in sich. Wir haben noch einen perfekten Soundcheck für euch mit. Ja, und es sind auch ein bisschen auf der Zielgeraden. Wir starten rein in diesen Nachmittag mit Ray Dalton, Maroon 5 und INXS Suicide Blonde gibt's jetzt auf Antenne Salzburg. Ja, wo wir schon in der letzten Schulwoche sind, wo noch einiges geplant ist, oder?
6: Wir machen viel Wiederholung.
7: Ja, also eigentlich schauen wir nur mal Film.
4: Ja, dann passt. Dann geht's ab in diese letzte Woche. Servus, schönen Nachmittag.

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1: Und natürlich ist auch wieder heute einiges am Programm. Die ersten Achtelfinalisten stehen ja schon bereits fest. Frankreich setzt sich mit 1:0 gegen Paraguay durch. Marokko besiegt Kanada, klar. Außerdem ist Argentinien weiter gegen Kap Verde 3:2. Kolumbien 1:0 gegen Ghana. Ägypten nach dem Elfmeterschießen ebenfalls gegen Australien weiter. Und die Schweiz 2:0 gegen Algerien. Heute Abend folgen dann die nächsten Achtelfinalpartien und damit auch wieder lässiger Fußball. Brasilien trifft auf Norwegen. Das ist mindestens genauso spannend wie die zweite Begegnung, wenn dann Mexiko auf England trifft.
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13: Gasexplosion zerstört Wohnhaus in Wien und Polizeihubschrauber rettet Hund nach Schlangenbiss. Im Studio Gernot Bachanik. Nach einer Gasexplosion ist in Wien-Floridsdorf ein Einfamilienhaus völlig zerstört worden. Mehrere Menschen wurden verletzt und auch angrenzende Häuser wurden beschädigt. Ein

0: 27-jähriger Bewohner steht in Verdacht, die Explosion absichtlich verursacht zu haben. Er wurde schwer verletzt aus den Trümmern geborgen, wird im Krankenhaus nun aktuell behandelt, aber auch bewacht. Für einen Hund ist eine Wanderung im Salzkammergut mit einem spektakulären Rettungseinsatz zu Ende gegangen. Nachdem das Tier von einer giftigen Schlange gebissen worden war, verschlechterte sich sein Zustand zunehmend. Ein Polizeihubschrauber brachte den Hund schließlich aus dem alpinen Gelände ins Tal und hat ihn dort versorgt. Bei einer Schwerpunktkontrolle in Graz hat die Polizei mehrere Raser in der Triester Straße gestoppt. Zwei Autofahrer waren mit 123 km/h statt erlaubten 50 km/h unterwegs. Ein weiterer Lenker wurde mit 100 km/h gemessen. Allen drei Fahrern wurde der Führerschein vorläufig abgenommen. Zwei Fahrzeuge wurden sogar beschlagnahmt.
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0: Wir schauen weiter zum Wetter für das schönste Bundesland Österreichs. Mit Sonne und Wolken und ein bisschen Regenschauer geht's durch den Nachmittag. Da können vereinzelt auch noch Gewitter mit dabei sein. Bis zu 25 Grad bringt dieser Sonntag noch. Der Montag, vor allem bis Mittag, gibt's noch einige Regenschauer. Am Nachmittag dann zunehmend freundlich und mehr Sonne bei 24 Grad. Und der Dienstag bringt dann wieder Sonne und Wolken im Mix bei 27 Grad. Wir schauen rein ins Antenne-Verkehrszentrum mit euren aktuellsten Infos von den Straßen und haben momentan noch immer die Meldung für die A1 Westautobahn, das Ganze bis Montag früh. Hier ist die Auf- und Abfahrt in beiden Richtungen auf der A1 gesperrt, Abfahrt Wallersee-Eugendorf. Hier bitte eine Umfahrung einplanen. Sonst liegen uns keine Störungen vor, außer ein bisschen Urlauberreiseverkehr haben wir natürlich auch wieder an diesem Sonntag. Der ist bis jetzt noch störungsfrei. Falls ihr noch Meldungen habt für uns, 0800 101 201, das ist die Verkehrshotline zu uns. Selbstverständlich gratis. Eine gute Fahrt.
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0: Und eure Superhits natürlich mit dabei. James Morrison, Loy und vorneweg ein heißer 90er Sound für euch. The Pro Climbers. I'm gonna be 500 miles. Ich bin Gernot Bachanik und wünsche einen feinen Nachmittag. Servus. 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

Antenne Salzburg mittendrin im Wochenende mit eurem Soundtrack natürlich für diesen perfekten Samstag. Ja, was hat das österreichische Nationalteam nicht alles geleistet und bewegt? Ja, leider Gottes haben wir gegen Spanien einsehen müssen, dass wir dann doch eine Nummer zu klein sind. Und die uns eine Nummer zu groß, die haben richtig gegeigt, die Spanier. Wenn wir dann am 3:0 ging da schon einiges von dannen. Aber trotzdem kann man sagen, Respekt, nach so langer Zeit wieder bei einer WM dabei zu sein. Und die Zukunft des österreichischen Nationalteams, die steht noch nicht geschrieben. Da sind gute Jungs dabei. Da

0: passt alles. Ja, die Nationalmannschaft hat bewegt, zum Beispiel auch die Politik. Ein Andreas Babler war zu Gast in Amerika und hat da wohl irgendetwas verwechselt.
1: Zum ersten Mal bei der WM zu sein mit den Spielerinnen, auch den Spielerinnen persönlich auch zu sagen, wie dieses Land auch kollektiv stolz ist.
0: Ja, hören wir es uns noch einmal an. Spielerinnen, also die Genderpartie, das kann man dann schon einmal vergessen. Wenn das einmal in Fleisch und Blut übergeht, das Gendern, dann kriegt man das überhaupt nicht mehr raus. Man weiß gar nicht, was da alles geboten wird. Ja, also Herr Babler, vielleicht mehr auf die Politik konzentrieren und nicht so viel aufs Reisen, das wäre vielleicht angesagt.
2: Damit jetzt. Ne?

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1: Damit weiter zum Wetter für das schönste Bundesland Österreich. Im gesamten Land überwiegt heute die Sonne. Nur wenig harmlose Wolken sind da mit dabei. Nordwestwind bringt ein bisschen an Wind dazu. Bis zu 26 Grad gehen sich heute aus. Der Sonntag bringt wechselhaft und windiges Wetter. In der Früh gießt es noch sonnig. Nachmittags kommen dann die ersten Regenschauer und Gewitter auf uns zu. Die Werte zwischen 20 und 25 Grad. Und zum Wochenstart am Montag starten wir ebenfalls mit vielen Wolken, ein bisschen Regen und 25.

0: 25 Grad. 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
1: Wir blicken gleich gemeinsam in die Antenne-Verkehrszentrale, das neueste von Salzburgs Straßen. Und da gibt es momentan gute Meldungen für alle, die da draußen unterwegs sind. Störungsfrei geht's voran. Falls ihr Meldungen entdeckt habt, Stau, Blitzinformationen für uns habt, die Nummer ist selbstverständlich kostenlos zu uns unter 0800 101 201. Eine gute Fahrt durch den Nachmittag.
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1: 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Und eure Superhits natürlich mit dabei. Das ist perfekter 90er-Sound von Faith Hill

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1: Wir sind mittendrin in einem perfekten

0: ersten Wochenende auch an diesem Sonntag. Ja, wo natürlich einiges am Programm steht, was man so erleben kann. Aber das Wichtigste ist, dass man sich am Wochenende mal Zeit nimmt für sich selbst. Ja, eine Studie des Max-Planck-Institut für Bildungsforschung hat herausgefunden, dass gewisse Geräusche glücklich machen, wie zum Beispiel das Vogelgezwitscher, ist sehr, sehr gut fürs Gemüt. Da tun wir gleich einmal rein. Uns ein bisschen konzentrieren drauf, was einem so, oder man muss so ein bisschen reinhören in sich, was macht denn so glücklich, Lukas aus Golling?
1: Was mich richtig glücklich macht, ist, wenn es dann am Ende Tag im Wald bist und das Geräusch von Blättern im Wind hörst, das ist sehr beruhigend.
0: Das kann ich verstehen. Ich habe auch für mich ist das Geräusch vom Wasser sehr, sehr, sehr, sehr beruhigend und das drückt mich so ein bisschen runter oder bringt mich down, wenn ich mal so ein bisschen ab bin. Emma aus Eugendorf, was macht dich denn glücklich?
2: Grillen zirpen, einfach weil es mich ein bisschen an meine Kindheit erinnert, im Jungscherlager, wenn man Stockbrot übers Feuer gehalten hat, Knacker gegrillt hat und dann ist ja einfach im Hintergrund die Grillen, die gezirpt haben bei einer lauen Sommernacht.
0: Ja, das glaube ich. Ja, so haben wir alle unsere Dinge, die uns glücklich machen. Bei vielen ist es zum Beispiel auch Musik, die extrem glücklich macht. Und die natürlich auch am Wochenende, wenn man frei hat.

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9: Gasexplosion zerstört Haus in Wien-Floridsdorf und A23 nach Großbrand wieder freigegeben. In Wien-Floridsdorf ist in der Nacht auf Sonntag ein Einfamilienhaus durch eine Gasexplosion völlig zerstört worden. Mehrere Menschen wurden verletzt und auch umliegende Häuser wurden beschädigt. Ein 93-jähriger Bewohner steht im Verdacht, die Explosion absichtlich ausgelöst zu haben. Er wurde schwer verletzt geborgen und wird im Krankenhaus bewacht. Nach dem Großbrand in einer Lagerhalle auf der Wiener Südosttangente A23 ist diese wieder geöffnet. Der Abschnitt zwischen Knoten Kaisermühl und Stadlauer Tunnel war aus Sicherheitsgründen gesperrt gewesen. In der Nacht konnte die Fahrbahn in beiden Richtungen wieder freigegeben werden. Im Bezirk Hartberg-Fürstenfels ist ein 27-Jähriger bei einem Frontalcrash lebensgefährlich verletzt worden. Der Mann war stark alkoholisiert und hatte laut Polizei keinen Führerschein. Auch die 25-jährige Lenkerin

entgegenkommenden Fahrzeuges wurde schwer verletzt ins Krankenhaus eingeliefert. Und auch sportlich wird es heute noch rund gehen. Bei der Fußball-WM trifft Brasilien im Achtelfinale auf Norwegen und außerdem spielt Mexiko gegen England. Und auch gestartet an diesem Wochenende ist die Tour de France. Die läuft wieder mit ihrer 113. Ausgabe. Auch hier wird es sicher wieder spannend.

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1: Damit weiter zum Wetter für das schönste Bundesland Österreichs. Mit Wolken und Regenschauern geht's durch den Nachmittag. Vereinzelt sind auch Gewitter möglich. Die Sonne zeigt sich kurz bis selten bei 25 Grad. Der Montag zum Start in die neue Woche gibt's bis Mittag Regenschauer, am Nachmittag dann viel mehr Sonne auch mit dabei und bis zu 25 Grad stehen da am Programm. Und am Dienstag dann einen Mix aus Sonne und Wolken bei 22 bis 27 Grad. Wir schauen gleich rein in den Nachmittag und in Antenneverkehrszentrum gibt es aktuell nur eine Meldung für euch. Die Abfahrt Eugendorf-Waldersee ist in beiden Richtungen Auf- und Abfahrt gesperrt auf der A1 Westautobahn. Das Ganze noch bis Montag, sonst liegen uns keine Störungen vor. Falls ihr noch Infos entdeckt habt für uns, die Nummer zu uns kostenlos unter 0800 101 201. Eine gute Fahrt.
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1: 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Und da starten wir gleich rein in diese Stunde mit einem absoluten Klassiker, The Spin Doctors aus den 90ern, Two Princes. Der bringt schon einmal gute Laune für diesen Nachmittag. Mehr Musik, mehr Abwechslung, mehr Sommer. Und ich bin der Gernot mittendrin. Ich freue mich, dass ihr mit dabei seid auf Antenne Salzburg.

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1: Und natürlich ist auch wieder heute einiges am Programm. Die ersten Achtelfinalisten stehen ja schon bereits fest. Frankreich setzt sich mit 1:0 gegen Paraguay durch. Marokko besiegt Kanada, klar. Außerdem ist Argentinien weiter gegen Kap Verde 3:2. Kolumbien 1:0 gegen Ghana. Ägypten nach dem Elfmeterschießen ebenfalls gegen Australien weiter. Und die Schweiz 2:0 gegen Algerien. Heute Abend folgen dann die nächsten Achtelfinalpartien und damit auch wieder lässiger Fußball. Brasilien trifft auf Norwegen. Das ist mindestens genauso spannend wie die zweite Begegnung, wenn dann Mexiko auf England trifft.
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4: Wir schauen weiter zum Wetter für das schönste Bundesland Österreichs. Mit Sonne und Wolken und ein bisschen Regenschauer geht es durch den Nachmittag. Da können vereinzelt auch noch Gewitter mit dabei sein. Bis zu 25 Grad bringt dieser Sonntag noch. Der Montag, vor allem bis Mittag, gibt es noch einige Regenschauer. Am Nachmittag dann zunehmend freundlich und mehr Sonne bei 24 Grad. Und der Dienstag bringt dann wieder Sonne und Wolken im Mix bei 27 Grad. Wir schauen rein ins Antenne-Verkehrszentrum mit euren aktuellsten Infos von den Straßen und haben momentan noch immer die Meldung für die A1 Westautobahn, das Ganze bis Montag früh. Hier ist die Auf- und Abfahrt in beiden Richtungen auf der A1 gesperrt, Abfahrt Wallersee-Eugendorf. Hier bitte eine Umfahrung einplanen. Sonst liegen uns keine Störungen vor, außer ein bisschen Urlaub- und Reiseverkehr haben wir natürlich auch wieder an diesem Sonntag. Der ist bis jetzt noch störungsfrei. Falls ihr noch Meldungen habt für uns, 0800 101 201, das ist die Verkehrshotline zu uns. Selbstverständlich gratis. Eine gute Fahrt.
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4: 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Und ich bin Gernot Bachanig und habe euren Soundtrack mittendrin. Da haben wir mit dabei Taylor Swift, Dermot Kennedy und vorneweg die New Radicals. You can get what you give. Ich bin Gernot Bachanig und wünsche euch einen feinen Nachmittag mit unserem Soundtrack. Der jetzt noch ausspannen, weil morgen ist Montag und dann war

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7: Gasexplosion zerstört Haus in Wien-Floridsdorf und A23 nach Großbrand wieder freigegeben. In Wien-Floridsdorf ist in der Nacht auf Sonntag ein Einfamilienhaus durch eine Gasexplosion völlig zerstört worden. Mehrere Menschen wurden verletzt und auch umliegende Häuser wurden beschädigt. Ein 93-jähriger Bewohner steht im Verdacht, die Explosion absichtlich ausgelöst zu haben. Er wurde schwer verletzt geborgen und wird im Krankenhaus bewacht. Nach dem Großbrand in einer Lagerhalle auf der Wiener Südosttangente A23 ist diese wieder geöffnet. Der Abschnitt zwischen Knoten Kaisermühlen und Stadlauer Tunnel war aus Sicherheitsgründen gesperrt gewesen. In der Nacht konnte die Fahrbahn in beiden Richtungen wieder freigegeben werden. Im Bezirk Hartberg-Fürstenfels ist ein 27-Jähriger bei einem Frontalcrash lebensgefährlich verletzt worden. Der Mann war stark alkoholisiert und hatte laut Polizei keinen Führerschein. Auch die 25-jährige Lenkerin des entgegenkommenden Fahrzeuges wurde schwer verletzt ins Krankenhaus eingeliefert. Und auch sportlich wird es heute noch rund gehen. Bei der Fußball-WM trifft Brasilien im Achtelfinale auf Norwegen und außerdem spielt Mexiko gegen England. Und auch gestartet an diesem Wochenende ist die Tour de France. Die läuft wieder mit ihrer 113. Ausgabe. Auch hier wird es sicher wieder spannend.
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7: Wir schauen weiter zum Wetter für das schönste Bundesland Österreichs. Mit Sonne und Wolken und ein bisschen Regenschauer geht es durch den Nachmittag. Da können vereinzelt

0: auch noch Gewitter mit dabei sein. Bis zu 25 Grad bringt dieser Sonntag noch. Der Montag, vor allem bis Mittag, gibt es noch einige Regenschauer. Am Nachmittag dann zunehmend freundlich und mehr Sonne bei 24 Grad. Und der Dienstag bringt dann wieder Sonne und Wolken im Mix bei 27 Grad.
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0: Wir schauen rein ins Antenne-Verkehrszentrum mit euren aktuellsten Infos von den Straßen und haben momentan noch immer die Meldung für die A1 Westautobahn, das Ganze bis Montag früh. Hier ist die Auf- und Abfahrt in beiden Richtungen auf der A1 gesperrt, Abfahrt Walersee-Eugendorf. Hier bitte eine Umfahrung einplanen. Sonst liegen uns keine Störungen vor, außer ein bisschen Urlauberreiseverkehr haben wir natürlich auch wieder an diesem Sonntag. Der ist bis jetzt noch störungsfrei. Falls ihr noch Meldungen habt für uns, 0800 101 201, das ist die Verkehrshotline zu uns. Selbstverständlich gratis. Eine gute Fahrt.
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0: Ja, und meine Message ist klar, da geht's ab durchs Wochenende und jetzt die letzten Stunden noch vom Start in die neue Woche genießen mit unserer Musik, Miles Smith, Pink. Wir haben Nicky Ruhr mit dabei und vorneweg gibt's Deep Blue Something, Breakfast at Tiffany's. Das passt schon gut für den Montag, da gehen wir gleich einmal zu Tiffany frühstücken, ein bisschen Kipferl und ein bisschen Eierspeisen und dann geht's los, oder? Das wär's. Ich bin der Gernot Wachanik. Schönen Nachmittag.

durch den Sonntagnachmittag mit Miles Smith, Stay If You Wanna Dance. Und das ist jetzt Mariah Carey aus den 90ern mit ihrem Superhit Dream Lover. Schon lange nicht mehr gehört. Mag ich sehr den Titel. Damit wünsche ich euch einen schönen Nachmittag. Ich bin der Gernot und das ist Antenne Salzburg.

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4: Damit weiter zum Wetter für das schönste Bundesland Österreichs, und das sind immer wieder Wolken und Regenschauer heute noch mit dabei. Vereinzelt können auch Gewitter auftreten. Zwischendurch zeigt sich immer wieder die Sonne. Bei lebhaften Nordwestwind steigen die Temperaturen auf bis zu 25 Grad. Zum Wochenstart am Montag lassen die Schauer dann bis Mittag nach. Am Nachmittag sind zunehmend freundlich und mehr Sonnenschein dann auch. Um die 24 Grad erreichen wir wieder. Und am Dienstag kommt dann ja der Sommer wieder zurück. Da haben wir schon 7

0: 25 Grad am Programm und einen Mix aus Sonne und Wolken. Wir schauen gleich rein in die Antenne Verkehrszentrale mit euren aktuellsten Infos von den Straßen. Gröbere Störungen sind uns keine bekannt. Ein bisschen Urlauberreiseverkehr wird es noch am Nachmittag geben. Aber sonst noch eine Sperre, und zwar die Abfahrt Eugendorf-Wallersee. Die ist bis Montag noch gesperrt. Hier die Auf- und Abfahrt in beiden Richtungen. Bitte das noch einplanen. Für weitere Infos 0800 101 201, die Verkehrshotline zu uns. Eine gute Fahrt.
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0: 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Und hier sind am Start Glockenbach, Tom Walker, Dean Lewis und Igla Sherry vorneweg mit Safe Tonight. Ich wünsche einen schönen, feinen Sonntagnachmittag. Jetzt sind wir bald im Abend drin und

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13: Damit weiter zum Wetter für das schönste Bundesland Österreichs. Und das sind immer wieder Wolken- und Regenschauer heute noch mit dabei. Vereinzelt können auch Gewitter auftreten. Zwischendurch zeigt sich immer wieder die Sonne. Bei lebhaften Nordwestwinds steigen die Temperaturen auf bis zu 25 Grad. Zum Wochenstart am Montag lassen die Schauer dann bis Mittag nach. Am Nachmittag sind zunehmend freundlich und mehr Sonnenschein dann auch. Um die 24 Grad erreichen wir wieder. Und am Dienstag kommt dann ja der Sommer wieder zurück. Da haben wir schon 27 Grad am Programm und einen Mix aus Sonne und Wolken. Wir schauen gleich rein in den Nachmittag und im Antenne-Verkehrszentrum gibt es aktuell nur eine Meldung für euch. Die Abfahrt Eugendorf-Wallersee ist in beiden Richtungen Auf- und Abfahrt gesperrt auf der A1 Westautobahn. Das Ganze noch bis Montag, sonst liegen uns keine Störungen vor. Falls ihr noch Infos entdeckt habt für uns, die Nummer zu uns kostenlos unter 0800 101 201. Eine gute Fahrt.
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13: 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Und da sind wir mittendrin am Sonntagabend und Startklar machen für die neue Woche. Es ist die letzte Schulwoche für viele Schülerinnen und Schüler, die sich schon aufs Zeugnis freuen, natürlich auch viel mehr auf die Sommerferien. Ja, wenn der eine oder andere schlechte Note dabei ist, dann sind sie eher die Sommerferien, auf die man sich freut. Und jetzt gibt's für euren Feierabend einen 90er-Sound der Extraklasse von der großen Chair. Das ist Strong Enough. Ich bin Gernot Wachernick und wünsche einen schönen Abend.

0: Musik, mehr Abwechslung und natürlich auch noch mehr Sommer hier bei uns. Wir sind mittendrin in diesem Nachmittag am Sonntag und blicken natürlich auf eine Woche zurück, in der wir leider feststellen müssten, dass wir im Fußball noch ein bisschen Gas geben müssen, um zum Beispiel den Spaniern das Wasser reichen zu können. Ja, das war eigentlich jetzt nicht so rosig. Wie hat's gefallen?
1: Wir haben uns gut geschlagen. Ich bin stolz auf unsere Burschen. Ist schade, aber nächste WM schaffen wir dann. Weltmeister. Also ich bin sehr traurig für Arnautović, dass er kein Tor mehr geschossen hat, aber trotzdem, wir haben alles gegeben und das zählt.
0: Ja.
1: Wir sind die Sieger der Herzen.
0: Ja, das ist richtig. Das sind wir auf alle Fälle. Und Marko Arnautović beendet eine erfolgreiche Teamkarriere und wer da im Fernsehen gesehen hat, mit Tränen in den Augen seinen Abschied zu verkünden, ja, es ist keine leichte Sache. Aber heute geht's weiter am Abend mit den nächsten Begegnungen. Brasilien trifft auf Norwegen, außerdem auch noch Mexiko gegen England. Das sind zwei brisante Spiele. Die Brasilianer gut drauf, Norwegen mit Erling Haaland, Vini Junior zum Beispiel mit Brasilien und außerdem Mexiko gegen England. Das ist eine ganz heiße Partie, weil Mexiko gilt intern ein bisschen als so der Favorit in dieser ganzen Geschichte. Ja, schauen wir mal, wie es dann heute Abend wirklich ausgeht. Ja.

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5: Damit weiter zum Wetter für das schönste Bundesland Österreichs. Und das sind immer wieder Wolken und Regenschauer heute noch mit dabei. Vereinzelt können auch Gewitter auftreten. Zwischendurch zeigt sich immer wieder die Sonne. Bei lebhaften Nordwestwinden steigen die Temperaturen auf bis zu 25 Grad. Zum Wochenstart am Montag lassen die Schauer dann bis Mittag nach. Am Nachmittag dann zunehmend freundlich und mehr Sonnenschein dann auch. Um die 24 Grad erreichen wir wieder. Und am Dienstag kommt dann ja der Sommer wieder zurück. Da haben wir schon 27 Grad am Programm und einen Mix aus Sonne und Wolken. Wir schauen gleich rein in den Nachmittag und im Antenne-Verkehrszentrum gibt es aktuell nur eine Meldung für euch. Die Abfahrt Eugendorf-Wallersee ist in beiden Richtungen Auf- und Abfahrt gesperrt auf der A1 Westautobahn. Das Ganze noch bis Montag, sonst liegen uns keine Störungen vor. Falls ihr noch Infos entdeckt habt für uns, die Nummer zu uns kostenlos unter 0800 101 201. Eine gute Fahrt.
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5: Und ich bin Gernot Pachanik und da geht's gleich rein in den Feierabend mit Roxette und Dangerous.

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1: Und natürlich ist auch wieder heute einiges am Programm. Die ersten Achtelfinalisten stehen ja schon bereits fest. Frankreich setzt sich mit 1:0 gegen Paraguay durch. Marokko besiegt Kanada, klar. Außerdem ist Argentinien weiter gegen Kap Verde 3:2. Kolumbien 1:0 gegen Ghana. Ägypten nach dem Elfmeterschießen ebenfalls gegen Australien weiter. Und die Schweiz 2:0 gegen Algerien. Heute Abend folgen dann die nächsten Achtelfinalpartien und damit auch wieder lässiger Fußball. Brasilien trifft auf Norwegen. Das ist mindestens genauso spannend wie die zweite Begegnung, wenn dann Mexiko auf England trifft.
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